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Vielen Dank. Und es geht weiter. Oder geht es immer im Kreis? Immer im Kreis kann ja auch mal ganz schön sein. Für eine Weile. Berauschend. Kettenkarussell heißt das nächste Stück. Fast, ich wäre hier draußen, ich wäre, aber das war so hoch. Ich habe mich da nicht getraut. Vielleicht morgen.

Und jetzt irgendwie passend das Lied zum Kettenkarussell im Kopf.

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1: Wir haben also, damit die Hörer und Hörerinnen zu Hause sich das gut vorstellen können, wir haben zwischendurch so einen Flickflack gemacht und Alex einen doppelten Salto und deswegen haben sich die Leute so gefreut. Jetzt folgt wieder ein Liebeslied. Allerdings geht es nicht zwingenderweise um eine romantische Paarbeziehung. Einfach um einen geliebten Menschen. Jemand, der einem immer Halt gibt und darum, wie alles ins Schwimmen kommt, wenn dieser Mensch dann mal selber den Halt verliert. Keiner kann immer der Fels in der Brandung sein. Mal ist jeder das wogende Meer.

0: Vielen Dank. Das nächste ist ein aktuelles Stück. Das habe ich geschrieben, als das Studioalbum schon fertig aufgenommen und fertig gemischt war. Und deswegen ist es da nicht mit draufgekommen. Es ist nur auf einem Solo-Live-Album, das es so als Bonusmaterial gibt. Weil es einfach nicht rechtzeitig fertig war für das andere. Genau. Wer fängt an?
1: Du.
0: Ich. Nee, Moment.

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Sie versprechen ein sinnloses Gestern mit Frau am Herd und Herr am

Ja, wo soll Hoffnung herkommen, wenn wir sie uns nicht einander machen? Mir ist es mit viel Mühe gelungen, dem Thema internationaler Rechtsruck auch noch ein Lied von größerer Leichtigkeit abzuringen. Das spiele ich jetzt. Es gibt auch einen Mitmachteil. Der ist ein bisschen experimentell. Ausgangsüberlegung war, wenn man jetzt über den Atlantik guckt und man sieht diese neuen Fascho-Milliardäre, da drängt sich doch wirklich der Gedanke auf, das sind ja die perfekten Schurken aus so einem James-Bond-Film. Genau. Perfekte Schurken heißt dieses Lied.

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Ich hatte mir überlegt, lobreiche Lieder über Berufsgruppen. Das finde ich gut, das möchte ich machen. Es gibt so viele Berufsgruppen, die ich loben möchte, aber irgendwo muss man halt anfangen. Und heute ist es auch, passt es gut. 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Es klingt sehr gut, deshalb seid ihr gut

und her. Nikolai Anton und liebe Grüße an Tim im Sendeton. Vielen Dank. Die Solostücke sind, wie gesagt, auf diesem Soloalbum. Es heißt Die Kehrseite und es gibt es nicht im Streaming und wird es auch nicht im Streaming geben. Es gibt es als CD, als Dreingabe zu dem aktuellen Album oder als Schallplatte. Habe ich es auch dabei. So, und jetzt in jeder Hinsicht ein starker Bruch.

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Wir haben lange überlegt, welches von den älteren Stücken wir mit auf Tour nehmen in diesem Programm. Und wir haben uns für dieses nächste entschieden, weil es irgendwie positiv und hoffnungsvoll in die Zukunft blickt. Und es fällt mir eigentlich gerade sehr schwer, aber ich glaube, die Utopie ist da. Manchmal ist der Blick verstellt. Deswegen spielen wir jetzt dieses Stück, um die Utopie herbeizusingen.

Stück von einem älteren Album. Wobei, das ist das einzige Cover, das wir spielen. Das ist von einem Freund von mir, er heißt Stefan Ebert und schreibt ganz tolle Lieder. Jetzt unter dem Bandnamen Hey Moment. Mal kommen, jetzt kommen die ersten Stücke von ihm raus. Genau, dieses Stück hat er uns mal erlaubt zu covern. Vielleicht kennt ihr es. Ich kenne einen Jungen, so seltsam und weise.

euch gut? Es ist sehr schön, hier zu spielen. Vielen, vielen Dank nochmal an MDR Kultur für die Einladung und so schön, dass ihr alle da seid. Schön, dass ihr draußen zuhört an den Radios.

mir fällt was ein. Wir spielen nächstes Jahr nochmal zweimal hier im Sendegebiet. Wir spielen am 6.6. in Leipzig Open Air im Geiserhaus. Ist seit letzter Woche im Vorverkauf. Und am 5. September, okay, ist noch lange hin, in Dresden beim Konzertplatz Weißer Hirsch. Also, Grüße raus, wer sich dafür interessiert. Kann man schöne Karte verschenken. Nein. Okay. Jetzt noch ein Lied. Bevor das letzte Album rauskam, hatte jemand gefragt, jetzt kommt ja bald dein neues Album raus, wie machst du denn Werbung auf TikTok?

vom neuen Album fehlt noch. So eine Art Selbstgespräch. Ich habe es vor ungefähr 2,5 Jahren geschrieben.